0: sie hat einen Rind verloren.
1: Ah. Das ist ja morgen, kann ich doch kriegen.
2: Hör, Jungs, komm rein. Hör, Mann, hier ist Bianca und Franzi in die Kar. Sie sind in Brabbehuis vandaag. Wees op tijd, trek ze weer iets moois aan.